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aus Detroit kommt nicht nur Motown. Dort hat auch ein ziemlich cooler Partytanz seinen Ursprung. Hier ist Harmony für euch mit Jonas und mit der Band Was Not Was. Die sind ein bisschen verrückt, ein bisschen sehr. David Was und Don Was. Oder wie sie eigentlich heißen, David Weiss und Don Fagensen. Die haben sich als Schulkinder in der Autostadt Detroit kennengelernt. Die sind als Freunde zusammen aufgewachsen und sie haben sich dann diese Künstlernamen gegeben. Was und Was. Aber der Bandname ist Was Not Was. Das kommt von Dons Sohn. Ende der 70er, als die Band so langsam angelaufen ist, hat auch der kleine Sohn Tony langsam so ein bisschen das Plappern angefangen. Und er hat wohl häufig Sachen gesagt und direkt verneint. Also Blue, not Blue. Oder Train, not Train. Und daraus ist dann für seinen Vater der Bandname Was Not Was geworden. Es ist ganz easy und es ist total süß. Was Not Was, jetzt hier für euch bei Harmony mit Walk the Dinosaur. 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
1: Er ist einer der größten deutschen Rockstars, Marius Müller-Westernhagen. Vor seiner Gesangskarriere versuchte er sich als Schauspieler und Synchronsprecher. Welchem Kinderzeichentrickheld hat Westernhagen im Alter von 17 Jahren seine Stimme geliehen? Charlie Brown oder Vicky? Das ist die Flashback-Frage. Ihr habt 5 Sekunden. Und richtig ist... 1965 übernahm Westernhagen die Sprechrolle für die Hauptfigur bei der WDR-Hörspielproduktion von Vicky und die starken Männer. Wie die Erfolgsgeschichte von Vicky kurz darauf im Fernsehen weiterging, könnt ihr nachlesen in der Welt der 80er online und in der App. Dort gibt's auch einen Vicky-Clip zum Anschauen aus der 70er-Jahre Zeichentrickserie.
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1: Guten Morgen, ich bin Trixi und ist das nicht herrlich, wenn man so ganz ohne Jacke aus dem Haus gehen kann? Wir starten mit viel Sonne. Später zieht es sich ein bisschen zu, es bleibt aber weitgehend trocken. Dazu angenehme 23 Grad rund um Kassel und bis 32 werden es an der Bergstraße. Morgen auch sonnig und trocken, da sind die Wolken wieder passé, 21 bis 29 Grad.
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1: Um kurz nach 7, die wichtigsten Meldungen. Achtung auf der A60, Mainz-Rüsselsheim, zwischen Mainz-Spitzdreieck und Rüsselsheim-Königstetten, Glasscherben auf der Fahrbahn. A60 Mainz-Bingen, zwischen Mainz-Finden und Dreieck Mainz, 2 Kilometer Stau. A60 Mainz-Rüsselsheim, zwischen Ginsheim-Gustavsburg und Bischofsheim, 2 Kilometer Stau. Und B45 Odenwaldkreis, Vollsperrung. Zwischen der B45 und Zell wegen Straßenschäden, bitte umfahrt das Gebiet weiträumig. Geblitzt wird in Ziegenhain auf der Landgraf-Philipp-Straße in Höhe des Finanzamts. 30 sind hier erlaubt. Alle Infos auch für eure Strecke jederzeit in der Harmony-App. Kommt gut an.
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1: Mit Trixi Teffner, heute ist Mittwoch, der 27. Mai.
2: Zwillinge,
1: Kritik brauchst du heute nicht so persönlich nehmen, geh einfach neutral damit um.
2: Krebs,
1: betrachte Veränderungen um dich herum heute genauer, was du dabei erfährst, ist später nämlich Gold wert.
2: Löwe,
1: lass dich nicht hetzen, bestimm selbst dein Tempo, gut Ding will eben manchmal wirklich Weile haben.
2: Jungfrau,
1: voller Selbstvertrauen trittst du heute vor die Tür und meisterst jede Herausforderung.
2: Waage,
1: es läuft alles gut für dich, die perfekte Gelegenheit, viel unter einen Hut zu bringen.
2: Skorpion,
1: du wirst heute viel gelobt. Wichtig ist nur, dass du deine Bodenständigkeit behältst.
2: Schütze,
1: wow, mit deiner Energie bringst du heute einiges zustande und deine Freunde sind begeistert.
2: Steinbock,
1: du solltest deine Kraft in die Erledigung einer Sache stecken. Vor sich herschieben kostet nämlich auch Energie.
2: Wassermann,
1: es bringt dir heute nichts, alles zu beschönigen. Sieh der Realität ins Auge.
2: Fische,
1: jetzt ist ein Wendepunkt erreicht. Orientiere dich gut, du bestimmst nämlich die Richtung für die nächste Zeit.
2: Widder,
1: gestern so, heute anders. Deine unterschiedlichen Stimmungen wirken geheimnisvoll und interessant.
2: Stier,
1: Business ist Business und privat ist privat. Vermisch das jetzt besser nicht. Schönen Mittwoch.
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0: das Hessenwetter.
1: Wir starten mit Sonne in den Tag. Später zieht es sich ein bisschen zu. Es bleibt aber meist trocken. Nordhessen kann auch ein bisschen durchatmen, temperaturmäßig. Maximal 22 Grad rund um Korbach und bis 32 werden es im Süden rund um Darmstadt. Morgen sonnig, trocken, 21 bis 29 Grad.
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1: Um 7.30 Uhr die wichtigsten Meldungen für euch. Achtung auf der A3 Frankfurt-Köln zwischen Ransbach-Baumbach und Dierdorf. Gegenstände auf der Fahrbahn. Achtung auf der A60 Mainz-Rüsselsheim zwischen Mainz-Spitzdreieck und Rüsselsheim-Königstetten. Jede Menge Baustellenreflektoren auf der Fahrbahn. A5 Kassel-Frankfurt zwischen Friedberg und Bad Homburger Kreuz. 3 Kilometer Stau, da ist ein Unfall passiert in der Abfahrt zur A661. A60 Mainz-Bingen zwischen Mainz-Finden und Dreieck Mainz. 2 Kilometer Stau und A60 Mainz-Rüsselsheim zwischen Laubenheim und Bischof. 60 Mainz-Bingen zwischen Mainz-Finden und Dreieck Mainz. 2 Kilometer Stau und A60 Mainz-Rüsselsheim zwischen Laubenheim und

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1: E.T. nach Haus telefonieren.
2: Oh, da bekommt ihr bestimmt auch sofort Gänsehaut, oder? Bei einem wirklich der legendärsten Zitate der Filmgeschichte. Nicht nur eingefleischte Filmfans erinnern sich seit 1982 an diesen Außerirdischen. Der Film erzählt von der ungewöhnlichen Freundschaft zwischen dem kleinen Mädchen Gertie und dem gestrandeten Außerirdischen E.T. In der deutschen Version wurde das schrumpelige Wesen mit den großen Glubschaugen und dem langen Hals übrigens von der Schauspielerin Paula Leper synchronisiert. Und hinter E.T.'s Stimme im englischen Original steckt die ehemalige Radiosprecherin und Schauspielerin Pat Welsh. Wieder was gelernt.
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1: Mit Trixi, hallo zusammen. Schönes Wetter mit Sonne. Später am Tag werden die Wolken zwar zahlreicher, aber höchstens im Bergland kann sich mal ein Schauer entwickeln. Dazu wird es warm bis heiß. Um die 23 Grad in Nordhessen und bis 32 im Süden. Morgen, der Donnerstag, bringt wieder viel Sonne bei 21 bis 29 Grad.
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1: Um 8 Uhr die wichtigsten Meldungen für euch auf der A3 Würzburg-Frankfurt. Zwischen Seligenstadt und Hanau 4 Kilometer Stau. Hier ist ein Unfall passiert auf der rechten Spur. A5 Kassel-Frankfurt zwischen Friedberg und Bad Homburger Kreuz. 8 Kilometer Stau, auch hier ein Unfall. Das Ganze in der Abfahrt zur A661. Außerdem ist die rechte Spur gesperrt. Bitte umfahrt das Gebiet weiträumig. A60 Mainz-Rüsselsheim zwischen Hechtsheim-Ost und Bischofsheim. 8 Kilometer Stau und stockender Verkehr an der Baustelle. Hier laufen Reinigungsarbeiten. Und geblitzt wird in Ziegenhain. Auf der Landgraf-Philipp-Straße in Höhe des Finanzamts 30 sind hier erlaubt. Alle Infos auch für eure Strecke. Jederzeit in der Harmonie-App für euch.
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0: Einmal im Jahr geht's in die Schweiz, immer am selben Tag für eine Hörerin von uns. Hallo zusammen, Jonas ist hier für euch am Mittwoch. Die Nadine aus Grünberg, die hat uns eine wirklich abgefahrene Geschichte geschrieben. Ihre Freundin Susi, die fährt jedes Jahr am selben Tag nach Montreux. Das ist in der Schweiz am Genfersee und die macht das immer zum 5. September. Nadine, wieso?
1: Naja, sie ist der absolute Freddie Mercury-Fan und ist dann halt immer dort zu dem Geburtstag. Also das ist immer so ein ganz wichtiges Datum. Also alles, was mit Freddie Mercury und Queen zu tun hat, da ist sie total verrückt.
0: Krass, sich so einen Aufwand immer zu machen. Also da sieht man, sie ist wirklich eine ganz, ganz große Anhängerin von diesem Menschen, von dieser Persönlichkeit, dieser Musik. 5. September, sein Geburtstag und Montreux, da steht die Statue. Was ist denn die Susi noch so für eine Frau? Also ist die sonst auch so drauf, dass die solche Sachen bringt? Oder?
1: Ja, ist ein super Mensch, ist man kann sich super auf sie verlassen, ist eine verrückte Nudel, kann man sagen, Rockfan. Und also ich bin sehr, sehr, sehr froh, dass ich sie kenne. Und ja, also ist ein ganz toller Mensch und immer für jeden da.
0: Das sind sehr, sehr liebe Worte von dir an eine Freundin, bei der ich höre, dass sie dir viel bedeutet. Und du möchtest ihr gerne ein Geschenk machen. Deswegen hast du mitgemacht bei Stars on Stage. Und deswegen würde ich sagen, ihr beide fahrt zu The Queen Kings.
1: Oh wow, das ist ja toll. Super.
0: Und das Tolle ist, das findet im September im Amphitheater in Hanau statt. Das ist nach Freddys Geburtstag, also sie kann dieses Jahr beides machen.
1: Ja, toll. Ach, klasse. Das freut mich total. Super.
2: Stars on Stage.

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1: Ja, herrlich ist es. Schönes Wetter mit Sonne. Später am Tag gibt es auch ein paar mehr Wolken, aber höchstens im Bergland kann sich auch mal ein Schauer entwickeln. Dazu wird es warm bis heiß, um die 22 Grad im Upland und bis 32 an der Bergstraße. Morgen, der Donnerstag, viel Sonne, 21 bis 29 Grad.
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1: Um 8.31 Uhr die wichtigsten Meldungen für euch. Es ist einiges los. Achtung auf der A3 Frankfurt-Würzburg zwischen Stockstadt und Aschaffenburg-West. Ein Metallteil auf der Fahrbahn. Achtung auch auf der A5 Frankfurt-Kassel. Am Bad Homburger Kreuz ein Metalleimer in der Abfahrt zur A661. Und A3 Würzburg-Frankfurt zwischen Seligenstadt und Hanau. 4 Kilometer Stau wegen eines Unfalls auf der rechten Spur. A5 Kassel-Frankfurt zwischen Friedberg und Bad Homburger Kreuz. 9 Kilometer Stau wegen eines Unfalls in der Abfahrt zur A661. Außerdem ist die rechte Spur hier gesperrt. Bitte umfahrt das Gebiet weiträumig. A60 Mainz-Rüsselsheim zwischen Hechtsheim-Ost und Bischofsheim. 8 Kilometer Stau und stockender Verkehr an der Baustelle. Hier laufen gerade Reinigungsarbeiten. Und A643 Mainz-Wiesbaden zwischen 8 Kilometer Stau und stockender Verkehr an der Baustelle. Hier laufen gerade Reinigungsarbeiten. Und A643 Mainz-Wiesbaden zwischen

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1: 29. Oktober 1982. Liebes Tagebuch. Heute schreibe ich dir von meinem ersten festen Freund. Alexander aus der 6B hat vorhin wirklich Ja angekreuzt. Haben uns nach der Schule dann auch gleich getroffen und uns rotes Brausepulver geholt. Und dann haben wir mit den roten Fingern kurz IT nach Hause telefonieren gespielt. Das war aber auch voll peinlich, weil das irgendwie so für Babys ist, meint Alex. Er wird sonst nämlich ganz andere Filme gucken. Sein Onkel hätte ihn ins Kino geschmuggelt in einen Film ab 16. Rambo heißt der Streifen. Und Alex meinte, der wäre aber gar nichts für Mädchen. Ich habe gefragt, warum nicht? Und er meinte, der würde durch den Dschungel rennen, der Rambo, und Leute retten. Und ich meinte dann, dass das meine Monchichis auch immer machen, wenn ich mit denen spiele. Und er dann nur so, die haben aber kein 30 Zentimeter Messer in deinem Kinderzimmer dabei, oder? Ich so, natürlich. Ich wollte ja nicht wie so eine Ahnungslose dastehen. Naja, auf jeden Fall habe ich jetzt keinen Freund mehr. Bis Dani!
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1: Na, geht doch. Wir starten mit Sonne in den Mittwoch. Später zieht es sich ein bisschen zu. Es bleibt aber trocken. Maximal 22 Grad rund um Korbach und bis 32 werden es in Südhessen. Morgen auch Sonne und trocken bleibt, 21 bis 29 Grad. Schöner Tag.
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1: Um kurz nach 9 die wichtigsten Meldungen für euch. Die größten Staus. Auf der A3 Würzburg-Frankfurt zwischen Seligenstadt und Hanau 4 Kilometer Stau wegen eines Unfalls auf der rechten Spur. A5 Kassel-Frankfurt zwischen Rasthof-Wetterau und Bad Homburger Kreuz 6 Kilometer Stau an geräumter Unfallstelle. A60 Mainz-Rüsselsheim zwischen Hechtsheim-Ost und Bischofsheim 8 Kilometer Stau und stockender Verkehr an der Baustelle. Auf der A643 Mainz-Wiesbaden zwischen Dreieck-Mainz und Wiesbaden-Eppelallee aktuell 4 Kilometer Stau und die A661 Egelsbach-Oberursel zwischen Offenbacher Kreuz und Frankfurt-Friedberger Landstraße 8 Kilometer Stau wegen einer Tagesbaustelle auf der rechten Spur. Alle Infos, auch für eure Strecke, findet ihr immer auch bei uns online und in der Harmony-App. Kommt gut an.
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1: Mit Trixi Teffner, heute ist Mittwoch, der 27. Mai.
2: Zwillinge.
1: Kritik brauchst du heute nicht so persönlich nehmen, geh einfach neutral damit um.
2: Krebs.
1: Betrachte Veränderungen um dich herum heute genauer, was du dabei erfährst, ist später nämlich Gold wert.
2: Löwe.
1: Lass dich nicht hetzen, bestimm selbst dein Tempo, gut Ding will eben manchmal wirklich Weile haben.
2: Jungfrau.
1: Voller Selbstvertrauen trittst du heute vor die Tür und meisterst jede Herausforderung.
2: Waage.
1: Es läuft alles gut für dich, die perfekte Gelegenheit, viel unter einen Hut zu bringen.
2: Skorpion.
1: Du wirst heute viel gelobt. Wichtig ist nur, dass du deine Bodenständigkeit behältst.
2: Schütze.
1: Wow, mit deiner Energie bringst du heute einiges zustande und deine Freunde sind begeistert.
2: Steinbock.
1: Du solltest deine Kraft in die Erledigung einer Sache stecken. Vor sich herschieben kostet nämlich auch Energie.
2: Wassermann.
1: Es bringt dir heute nichts, alles zu beschönigen. Sieh der Realität ins Auge.
2: Fische.
1: Jetzt ist ein Wendepunkt erreicht. Orientiere dich gut. Du bestimmst nämlich die Richtung für die nächste Zeit.
2: Widder.
1: Gestern so, heute anders. Deine unterschiedlichen Stimmungen wirken geheimnisvoll und interessant.
2: Stier.
1: Business ist Business und privat ist privat. Vermisch das jetzt besser nicht. Schönen Mittwoch.
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1: Es ist vornehmlich heiß heute. Bis 34 Grad geht's hoch. Es bleibt sonnig und trocken. 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
1: Ja, ganz schön, ne? Zwischen Kassel, Fulda, Gießen und dem Rhein-Main-Gebiet scheint oft die Sonne. Später wird's zwar wolkiger, bleibt aber meist trocken. Besonders im Süden dabei sehr warm bis heiß. Im Norden etwas angenehmer. Temperaturen zwischen 22 und 32 Grad. Morgen sonnig, 21 bis 29 Grad.
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1: Um 10 Uhr die wichtigsten Meldungen für euch, die größten Staus. Achtung auf der A60, Bingen-Mainz zwischen Dreieck-Nahetal und Bingen-Ost, Gegenstände auf der Fahrbahn. Auf der A60 Mainz-Bingen zwischen Mainz-Lerchenberg und Dreieck-Mainz, 3 Kilometer Stau. A643 Mainz-Wiesbaden zwischen Dreieck-Mainz und Wiesbaden-Eppelallee, 4 Kilometer Stau. Und Blitzer haben wir auch. Kleinen Moment. Blitzer haben wir in Kassel. Auf dem Wolfsgraben an der Kreuzung Spickershäuserstraße, 30 sind hier erlaubt, und in Obertshausen auf der Lämmerspieler Straße, stadtauswärts in Höhe der Glascontainer, auch eine 30er-Zone. Alle Infos auch für eure Strecke jederzeit in der Harmony-App für euch.
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Hier ist Harmony für euch mit Jonas. Hallo und gleich mit einem der meistgespielten Songs im Radio weltweit. Ja, ja, muss man auch mal klatschen. Dazu gab es im Jahr 2019 eine Recherche der British Music Incorporation. Zu dem Zeitpunkt hatte das hier sagenhafte 15 Millionen Airplays. Every Breath You Take ist seit 1983 am Sammeln. Da ist der Song rausgekommen und er hat sich über eine ganz lange Zeit hochgearbeitet und einen echten Dauerbrenner an der Spitze abgelöst. Über 2 Jahrzehnte war dieser Song hier der meistgespielte weltweit im Radio. Die Righteous Brothers mit ihrer Schmusenummer You've Lost That Love and Feeling aus dem Jahr 64. Der Song hat sich Mitte der 90er an die Spitze dieser ewigen Airplay-Charts gesetzt und dann ab 2019 gab es die Ablösung durch The Police. Es würde mich schon interessieren, ob das noch aktuell ist. Können sich die Musik- und Radio-Nerds eben mal kurz wieder ans Werk machen? Fangt mal an zu zählen und macht ruhig nochmal einen Strich bei The Police. Jetzt hier bei Harmony.

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seit den 80ern ein echter Brenner. Seit dem 85er-Streifen After Hours. Auf Deutsch die Zeit nach Mitternacht. Sehr intensiver Film Noir von Martin Scorsese. Da kommt das Moondance Diner drin vor. Ist eine kleine Bar für knapp 40 Leute, schön schummrig. Und über der Eingangstür, da dreht sich ein Halbmond. So, dieses Ding hat anscheinend genau die richtige Atmosphäre und ganz viel Potenzial für filmische Verarbeitung. 2 Jahre später war die gleiche Bar plötzlich in der Fernsehserie Equalizer. Auch in der Miami Vice-Folge ist dieses Diner zu sehen. Eine filmische Institution, und es hat sogar schon eine Rolle im Musikgeschäft gespielt. Bei diesem Song, da waren die 3 Jungs von Aha nämlich auch im Moondance Diner. Könnt ihr euch im Video nochmal anschauen, den drehenden Halbmond. Aha und You Are The One jetzt hier bei Harmony.

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1: Guten Tag. Sollen Menschen ohne Kinder noch mehr für die Pflegeversicherung zahlen? Nein, sagt jetzt der Deutsche Gewerkschaftsbund. Das sei Diskriminierung, so Vorstandsmitglied Piel zum Redaktionsnetzwerk Deutschland. Harmonie-Reporterin Claudia Wächter.
2: Wieder einmal sollen Kinderlose bestraft werden, klagt die Gewerkschafterin. Und nicht nur das, die strukturellen Probleme der Pflegeversicherung würden damit nicht einmal gelöst. Hintergrund: in der Versicherung klafft ein Milliardenloch. Deshalb will die Gesundheitsministerin das System reformieren und möglicherweise eben auch die Beitragssätze für Kinderlose anheben. Der DGB fordert stattdessen eine Entlastung für Pflegebedürftige und warnt vor wachsender Altersarmut.
1: Bei der Postbank gibt's ab heute Probleme für Kundinnen und Kunden. Denn bis Samstag laufen Warnstreiks, heute erstmal im Backoffice der Postbank. Da wird etwa der Zahlungsverkehr geregelt. Harmonie-Reporterin Lea Matschulat.
3: Wer heute über sein Postbankdepot Aktien verkaufen will, da könnte die Bearbeitung vielleicht etwas dauern. Und wenn ausgerechnet der Backoffice-Mitarbeiter heute im Warnstreik ist, der meine Kreditanfrage prüft, dann wird sich die Antwort der Postbank in der Sache verzögern. Ab morgen gibt es auch Arbeitsniederlegungen in den Filialen. Verdi fordert für die Beschäftigten der Postbank 8% mehr Geld, mindestens aber 300 Euro mehr pro Monat.
1: Die Folgen des Iran-Kriegs treffen die deutsche Wirtschaft hart. Die Wirtschaftsweisen erwarten für dieses Jahr nur noch ein Mini-Wachstum in Deutschland von 0,5%. Im Herbst hatten sie noch mit 0,9% gerechnet. Weil niemand weiß, wie lange der Iran-Krieg noch dauert, sprechen die Wirtschaftsweisen von einem erheblichen Risiko für die Prognose. Es ist also schwer vorherzusagen, wie sich die Wirtschaft wirklich entwickelt.
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1: Mehr als 86 Millionen Euro. Wer in Deutschland so viel besitzt, gilt als superreich. Und das sind mittlerweile rund 5000 Menschen. Ein Plus von gut 1000 innerhalb eines Jahres, sagt die Unternehmensberatung Boston Consulting Group. Dieser kleinen Gruppe gehört demnach gut ein Viertel des gesamten Vermögens in Deutschland. Und es dürfte noch mehr werden. Denn wer so viel hat, kann breiter streuen und in renditestärkere Anlageklassen wie Aktien investieren. Stichwort Börse, da steht der DAX gerade rund 0,6% im Plus.
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5: Heute sonnig mit einem angenehmen Lüftchen, später mehr Wolken, aber trocken, maximal 23 Grad rund um Kassel bis 32 werden es im Süden, so rund um Darmstadt. Morgen auch viel Sonne, 21 bis 29 Grad, ab Freitag etwas gewittrig.
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5: Um gleich 11:03 die wichtigsten Meldungen. Auf der A60 Mainz-Bingen zwischen Mainz-Lerchenberg und Dreieck-Mainz 3 Kilometer Stau. A643 Mainz-Wiesbaden zwischen Dreieck-Mainz und Wiesbaden-Eppelallee 4 Kilometer Stau. A661 Oberursel-Egelsbach zwischen Bad Homburger Kreuz und Bröngesheimer Dreieck 6 Kilometer Stau und stockender Verkehr auch in der Gegenrichtung. 3 Kilometer Stau zwischen Frankfurt-Eckenheim und Niedereschbach. Geblitzt wird in der Ortsdurchfahrt von Niedermöllrich in beide Richtungen. 30 sind hier erlaubt. Alle Infos, auch für eure Strecke, findet ihr jederzeit in der Harmonie-App. Kommt gut an.
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0: unsere 80er-Mucke verbindet. Einen schönen Vormittag zusammen hier bei Harmony. Ich bin Jonas und ich durfte heute Morgen eine wunderbare Freundschaft erleben. Von zwei Frauen, die lieben die Musik von früher. Eine sogar so sehr, sie fährt jedes Jahr zum Geburtstag von Freddie Mercury im September zu seiner Statue nach Montreux in die Schweiz. Das ist ein Aufwand, den musste ich belohnen.
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0: Die Nadine aus Grünberg hat genau hier mitgemacht in dieser Rubrik. Sie wollte Karten für The Queen Kings Deluxe im Amphitheater in Hanau. Das ist eine tolle Queen-Coverband. Und mit den Tickets wollte sie ihre Freundin überraschen. Das ist die Verrückte mit dem jährlichen Freddy-Geburtstagstrip. Die bedeutet der Nadine nämlich sehr, sehr viel.
2: Ja, man kann sich super auf sie verlassen. Ist eine verrückte Nudel, kann man sagen. Also ich bin sehr, sehr, sehr froh, dass ich sie kenne. Und ist ein ganz toller Mensch und immer für jeden da.
0: Das sind sehr, sehr liebe Worte von dir an eine Freundin. Du möchtest ihr gerne ein Geschenk machen, deswegen hast du mitgemacht bei Stars on Stage. Und deswegen würde ich sagen, ihr beide fahrt zu The Queen Kings.
2: Oh wow, das ist ja toll. Super.
0: Und jetzt seid ihr dran. Macht euch eine Freude, macht euren Liebsten eine Freude, macht mit bei Stars on Stage und wählt euer Lieblings-80er-Event für diesen Sommer aus.
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1: Guten Tag. Die frühere RAF-Terroristin Daniela Klette muss für 13 Jahre ins Gefängnis, unter anderem wegen schweren Raubes und Waffendelikten, hat das Landgericht Verden jetzt entschieden. Klette hat laut Staatsanwaltschaft Geldtransporter und Supermärkte überfallen, um ihr Leben im Untergrund zu finanzieren. Nach ihren beiden mutmaßlichen Komplizen wird weiter gesucht. Menschenhandel soll in Deutschland künftig härter bestraft werden können und das trifft auch Kunden, die etwa im Billignagelstudio oder auf dem Bau wegschauen. Die Bundesregierung berät heute über das neue Gesetz. Harmonie-Reporterin Lea Matschulat.
2: Wer moderne Sklaverei ausnutze, dürfe nicht straffrei davonkommen, sagt Bundesjustizministerin Hubig. Sie meint etwa all diejenigen, die sich die Nägel machen lassen, obwohl vieles darauf hindeutet, dass im Nagelstudio nicht alles korrekt läuft. Oder auch Bauherren, die ein Auge zudrücken, wenn eine Firma besonders günstige Konditionen verspricht, doch nicht ganz klar ist, ob die Arbeiter auch alle angemeldet sind.
1: Wer für den Sommerurlaub einen Flug mit Lufthansa gebucht hat, muss sich trotz Iran-Kriegs keine Sorgen machen. Das sagt die Airline jetzt. Der Konzern hat demnach genug Kerosin für alle Maschinen und gleicht Spritlieferengpässe unter anderem durch Importe aus den USA und Afrika aus. Falls dann doch ein Flug wegen Treibstoffengpässen ausfallen sollte, gibt es den vollen Ticketpreis zurück. Heute startet die Mission WM-Titel für die deutsche Fußballnationalmannschaft. Im Trainingslager in Herzogenaurach will Bundestrainer Nagelsmann die Basis für die Weltmeisterschaft ab Mitte Juni legen. Die Vorbereitung fällt allerdings kürzer aus als bisher gedacht. Unsere Reporterin hat ihn gefragt, welche Gründe das hat.
3: Wir haben gewartet, bis wir wussten, wer dann im DFB-Pokalfinale steht, um dann einfach zu sehen, dass viele Spieler bis Mittwoch auf keinen Fall trainieren können. Und dann musst du am Ende als Trainer überlegen, bringt es den Spielern mehr, wenn sie dann in Herzogenaurach rumhängen, aber nicht trainieren können? Oder bringt es denen vielleicht ein bisschen mehr, nochmal 2 Tage bei der Familie zu sein, den Kopf freizukriegen? Und es ist nicht so, dass jeder Spieler sagt, wir wollen unbedingt nur Urlaub. Viele wollen auch sagen, ja, wir kommen, die sind alle heiß. Aber du musst dann schon als Trainer auch ein bisschen auf die Vernunft appellieren, schlauft lieber mal durch. Und dann war das für uns der logische Schritt.
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4: Ach, es weht so ein lauer Wind, ne? Und der macht's wirklich angenehm. Dazu scheint die Sonne. Am Nachmittag ziehen ein paar Wolken auf, die aber harmlos bleiben. 23 Grad in Nordhessen und bis 32 Grad werden es im Süden. Morgen viel Sonne, auch 21 bis 29 Grad. Freitag heiß, aber unbeständiger.
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4: Um 12:02 die wichtigsten Meldungen. Auf der A49 Gießen-Kassel zwischen Gudensberg und Felsberg 2 Kilometer Stau wegen eines Unfalls auf der rechten Spur. A49 Südtangente Kassel Richtung Gießen zwischen Kassel-Aue-Stadion und Kassel-Niederzweren 2 Kilometer Stau, auch hier wegen einer ungesicherten Unfallstelle. A60 Mainz-Bingen zwischen Mainz-Lerchenberg und Dreieck Mainz 3 Kilometer Stau und A661 Oberursel-Egelsbach zwischen Bad Homburger Kreuz und Brüngesheimer Dreieck 6 Kilometer Stau und stockender Verkehr. Auch in der Gegenrichtung 3 Kilometer Stau zwischen Frankfurt-Eckenheim und Frankfurt-Niedereschbach. Geblitzt wird in Niederselters auf der Brunnenstraße in beiden Richtungen in Höhe des Bahnhofs. 30 sind hier erlaubt. Alle Staus und Blitzer auch für eure Strecke findet ihr auf harmoniefm.de und in unserer App.
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1: Er ist einer der größten deutschen Rockstars, Marius Müller-Westernhagen. Vor seiner Gesangskarriere versuchte er sich als Schauspieler und Synchronsprecher. Welchem Kinderzeichentrickheld hat Westernhagen im Alter von 17 Jahren seine Stimme geliehen? Charlie Brown oder Vicky? Das ist die Flashback-Frage. Ihr habt 5 Sekunden. Und richtig ist... 1965 übernahm Westernhagen die Sprechrolle für die Hauptfigur bei der WDR-Hörspielproduktion von Vicky und die starken Männer. Wie die Erfolgsgeschichte von Vicky kurz darauf im Fernsehen weiterging, könnt ihr nachlesen in der Welt der 80er online und in der App. Dort gibt's auch einen Vicky-Clip zum Anschauen aus der 70er-Jahre-Zeichentrickserie.
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1: Guten Tag. Urteil gegen die frühere RAF-Terroristin Daniela Klette. Sie muss für 13 Jahre ins Gefängnis, unter anderem wegen schweren Raubes und Waffendelikten. Das hat das Landgericht Verden jetzt entschieden. Harmonie-Reporter Thomas Thonfeld.
2: Geldtransporter und Supermärkte hat sie mit ihren mutmaßlichen Komplizen Burkhard Garwig und Ernst Volker Straub überfallen. Das sahen die Richter als erwiesen an. Insgesamt ging es in dem Verfahren um 8 Überfälle in Niedersachsen und Nordrhein-Westfalen, bei denen insgesamt mehr als 2 Millionen Euro erbeutet wurden. Bei ihrer Festnahme im Februar vor 2 Jahren fanden die Ermittler in Klettes Berliner Wohnung unter anderem Waffen, gefälschte Ausweise und 240.000 Euro Bargeld.
1: Von unserem Bruttolohn bleibt in Zukunft wohl spürbar weniger übrig. Die Sozialbeiträge können bis 2040 deutlich steigen auf fast 50%. Davon gehen die sogenannten Wirtschaftsweisen in ihrem neuen Gutachten aus. Der Grund, die Beiträge für Pflege und Rente werden immer teurer. In Deutschland arbeiten so viele Menschen in Teilzeit wie noch nie. Das sagt das Statistische Bundesamt. Knapp 32% aller Beschäftigten waren es demnach im vergangenen Jahr. Das sind vor allem Frauen. Mehr als jede zweite ist in Teilzeit. Bei Männern ist es dagegen nur etwa jeder siebte. Der 120 Millionen Euro Jackpot ist geknackt. Jemand aus Tschechien hat abgeräumt, heißt es von Westlotto. Harmonie-Reporterin Diana Kramer.
3: Die Gewinnwahrscheinlichkeit beim Euro-Jackpot liegt bei 1 zu 140 Millionen. Und doch klappt es immer wieder, die ganz große Summe abzuräumen. Mehrfach haben auch schon Spieler aus Deutschland die 120 Millionen gewonnen. Bei dieser Summe ist der Jackpot gedeckelt. Wird er mehrere Wochen nicht geknackt, wie auch jetzt, wandert alles darüber hinaus in die zweite Gewinnklasse. Immerhin jeweils 4 Millionen Euro gehen nach NRW, Thüringen und zweimal nach Sachsen.
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4: Ja, schön ist es mit viel Sonne, aber jetzt am Nachmittag auch mit ein paar mehr Wolken. Bis zu 23 Grad in Nordhessen, 32 werden es bei uns im Süden. Morgen, der Donnerstag, bringt wieder viel Sonne, 21 bis 29 Grad. Freitag auch heiß, aber es wird unbeständiger. Da kann es auch mal einen Schauer geben oder auch Gewitter.
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4: Um 1:02 die wichtigsten Meldungen für euch. Auf der A49 Kassel-Gießen zwischen Kassel-Walder und Niederzweren. 4 Kilometer Stau wegen eines Unfalls auf der rechten Spur. A60 Mainz-Bingen zwischen Mainz-Lerchenberg und Dreieck Mainz. 3 Kilometer Stau. A661 Oberursel-Egelsbach zwischen Bad Homburger Kreuz und Brönkesheimer Dreieck. 6 Kilometer stockender Verkehr. Und geblitzt wird, ja, Marco aus Hadamar hat einen entdeckt. B49 Weilburg Richtung Limburg vor der Autobahnauffahrt zur A3 Richtung Köln. Hinter der Leitplanke blitzen sie da. 70 ist erlaubt, wenn ihr auch einen Blitzer seht. Gerne melden über die App oder per WhatsApp an die 06101 98 5000. Kommt gut an und danke Marco.
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0: Die Zeitmaschine.
1: Morty, du musst mit mir zurückkommen.
2: Wir reisen ins Jahr 1983. In deutschen Wohnzimmern ist vieles plötzlich ganz anders. Der Bildschirmtext, kurz BTX, ist ein neues, hochmodernes Medium. Auf verschiedenen Tafeln informieren wir uns über das Fernsehprogramm und rufen Nachrichten aus aller Welt ab. Und im Radio lief in dem Jahr dieser Song.

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1: Mit 23 gab es die erste goldene Schallplatte für den wahrscheinlich einzigen deutsch-rumänischen Musiker aus den 80ern. Wir kennen ihn heute als Produzent von vielen anderen Stars. Seine erste Erfolgsplatte, die hat er aber für sich selber gemacht. Und wir werfen mal ein ganz kurzes Spotlight auf die Karriere von Michael Cretu. Sein Song Wild River war viel im Fernsehen zu hören, Anfang der 80er, als Musik von einer Deo-Werbung. Wenn ihr den Namen Michael Cretu nicht mehr kennt, ist nicht so schlimm. Der liest sich ja so selten vorne auf dem Plattencover. Er steht nämlich meistens innen drin, im Booklet. Er hat Musik geschrieben für Hubert K., für Peter Cornelius, als Mitglied von Moti Special. Er hat bei Boney M. mitgeholfen, Juliane Werding, Niki, Peter Schilling und. Die haben alle vom Talent von diesem jungen Mann profitiert damals. Aber eine Sängerin, die war 20 Jahre lang mit ihm unterwegs. Und sie hat auch mit ihm gelebt. Sandra, Frau und Protégien vom Produzenten. 1988 haben sie geheiratet. Und aus dieser rosigen Musikconnection, da ist viel draus hervorgegangen. Und da haben wir jetzt einen Song hier für euch bei Harmony aus Kopf und Feder von Michael Cretu.

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1: Guten Tag. Menschenhandel soll in Deutschland künftig härter bestraft werden können und das trifft auch Kunden, die etwa beim Billig-Nagelstudio oder auf dem Bau wegschauen. Das Bundeskabinett hat diesen Gesetzentwurf heute beschlossen. Harmonie-Reporterin Lea Matschulat.
2: Wer Menschen mit falschen Versprechungen nach Deutschland lockt, um sie hier dann unter Zwang arbeiten zu lassen, der wird künftig bei einer Verurteilung mit bis zu 10 Jahren Haft rechnen müssen. Diese Maximalstrafe ist bislang nur bei besonders schweren Fällen möglich. Neu ist außerdem, dass sich auch Kunden und Kundinnen strafbar machen, wenn sie etwa Leistungen bei Anbietern einkaufen, die klar fragwürdig sind. Da gibt es viele schwarze Schafe, etwa auf dem Bau und bei Nagelstudios.
1: Die Folgen des Iran-Kriegs treffen die deutsche Wirtschaft hart. Die Wirtschaftsweisen erwarten für dieses Jahr nur noch ein Mini-Wachstum in Deutschland von 0,5%. Im Herbst hatten sie noch mit 0,9% gerechnet. Weil niemand weiß, wie lange der Iran-Krieg noch dauert, sprechen die Wirtschaftsweisen von einem erheblichen Risiko für die Prognose. Es ist also schwer vorherzusagen, wie sich die Wirtschaft wirklich entwickelt. Heute startet die Mission WM-Titel für die deutsche Fußballnationalmannschaft. Im Trainingslager in Herzogenaurach will Bundestrainer Nagelsmann die Basis für die Weltmeisterschaft ab Mitte Juni legen. Die Vorbereitung fällt allerdings kürzer aus als bisher gedacht. Unsere Reporterin hat ihn gefragt, welche Gründe das hat.
3: Wir haben gewartet, bis wir wussten, wer dann im DFB-Pokalfinale steht, um dann einfach zu sehen, dass viele Spieler bis Mittwoch auf keinen Fall trainieren können. Und dann musst du am Ende als Trainer überlegen, bringt es den Spielern mehr, wenn sie dann in Herzogenaurach rumhängen, aber nicht trainieren können? Oder bringt es denen vielleicht ein bisschen mehr, nochmal 2 Tage bei der Familie zu sein, den Kopf freizukriegen? Und es ist nicht so, dass jeder Spieler sagt, wir wollen unbedingt nur Urlaub. Viele wollen auch sagen, ja, wir kommen, die sind alle heiß. Aber du musst dann schon als Trainer auch ein bisschen auf die Vernunft appellieren, schlauft lieber mal durch. Und dann war das für uns der logische Schritt.
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1: Wieder mehr Blockbuster made in Germany. Das Bundeskabinett hat im Kampf gegen die jahrelange Flaute der deutschen Filmbranche einen Gesetzentwurf beschlossen. Streaming-Riesen wie Netflix und Disney, aber auch Fernsehsender müssen demnach künftig mindestens 8% ihrer Einnahmen in deutsche Produktionen stecken. Außerdem will der Bund seine Filmförderung auf mehr als 300 Millionen Euro hochschrauben, sagt Kulturstaatsminister Weimer. An der Börse steht der DAX gerade rund 0,4% im Plus.
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5: Das ist eher sonnig heute, warm vor allem. Später gibt's dann im Süden mehr Wolken und einzelne Schauer. Kurze Gewitter sind auch drin. 23 bis 33 Grad sind's. Nachts bleibt's trocken und kühlt teils ab zum Lüften auf 14 bis 6 Grad. Morgen auch wieder viel Sonne und 23 bis 29 Grad.
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5: A49 Gießen-Kassel zwischen Fritzlar und Gudensberg steht ein kaputter Laster auf der rechten Spur. A49 Kassel-Gießen am Kreuz Kassel-West in der Abfahrt zur A44 Richtung Dortmund. Da ist wegen einer ungesicherten Unfallstelle die Auffahrt gesperrt. Deswegen gerade 4 Kilometer Stau ab Kassel-Waldau. A60 Mainz-Rüsselsheim zwischen Mainz-Laubenheim und Bischofsheim 4 Kilometer stockend. A661 Oberursel-Egelsbach zwischen Bad Homburger Kreuz und Preungesheimer Dreieck 6 Kilometer stockender Verkehr. Und der Landkreis Limburg-Walburg, da ist eine Vollsperrung und zwar der Gymnasiumstraße in Hadamar zwischen am Bahnhof und dem Kreisel wegen Löscharbeiten eines Hauses.
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5: Ah, dreimal dürft ihr raten, wer gewinnt. Richtig, der andere.

wünschte dir doch die alten New Wave-Schuppen aus den 80ern wieder, steigst gefühlt eine halbe Stunde Treppen runter in irgendeinen dunklen, feuchten, vernebelten Keller und bewunderst die Frisuren und kunstvoll mit Spinnennetzen geschminkten Gesichter. Und wenn du das nicht machst, dann bist du auf der Tanzfläche und Joy Division läuft. Wie jetzt? Hier ist Love Will Tear Us Apart beim 80er-Radio Harmony und Dannys Popshow. Bitte? Ja, die Spinnennetze muss ich jetzt nicht mehr malen. Das übernehmen meine Falten.

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0: schönen Nachmittag. Sie habe ich erst live gesehen, als wir beide schon fast 50 waren. Okay, also ich war fast 50, weil sie sieht zwar aus, als wäre sie Mitte 20, ist aber 67. Und das ist irre, wie die sich fit hält und mich seit meiner Kindheit begleitet. Ne? Von ihr war mein erster Longplayer. Sie war meine Mode-Ikone. Wegen ihr ist die gesammelte Spitze und sämtliche Rosenkränze nebst anderen Kruzifixen aus der Schmuck- und Wäschekiste meiner Oma verschwunden in den 80ern. Ladies and Gentlemen, Boys and Girls, hier ist Heintje.
1: Mama.
0: Nee. Madonna.
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unseren monatlichen Mini-Playback-Shows immer nachgemacht und meine Freundin Elif war abwechselnd George Michael oder Gazebo. Jeder hat was Süßes mitgebracht und dann gab's eine Zoom-Kiss-Party mit Schokoküssen, Napo und Uhren, Zuckerketten und vor der Tafel neben dem Lehrerpult dann auch Elif als Gazebo. Natürlich auch mit diesem Song aus dem Jahr 83. Hier ist Alaïk Chopin bei Harmony in Dannys Popshow. Viel Spaß, bitte. Nein, das war nicht im Französischen.

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1: Guten Tag. Cyberangriffe bedrohen Deutschlands Wirtschaft und Verwaltung. Jetzt will die Bundesregierung stärker dagegen vorgehen. Unter anderem sollen Bundespolizei und das BKA mehr Befugnisse bekommen, um digitale Angriffe frühzeitig zu erkennen und zu stoppen. Diesen Gesetzentwurf hat das Kabinett jetzt beschlossen. Harmonie-Reporterin Claudia Wächter.
2: Ganz konkret bedeutet das, gefährliche IT-Systeme können abgeschaltet, Daten umgeleitet oder auch komplett gelöscht werden. Vor allem Behörden und wichtige Einrichtungen will man damit besser schützen. Grund, so heißt es, Deutschland als große Wirtschaftsnation stehe verstärkt im Fokus von Cyberattacken. Auch hybride Bedrohungen nehmen zu. Betont wird aber, es gehe um Gefahrenabwehr, nicht um Strafverfolgung.
1: Urteil gegen die frühere RAF-Terroristin Daniela Klette. Sie muss für 13 Jahre ins Gefängnis, unter anderem wegen schweren Raubes und Waffendelikten. Das hat das Landgericht Verden jetzt entschieden. Harmonie-Reporter Thomas Thonfeld.
3: Geldtransporter und Supermärkte hat sie mit ihren mutmaßlichen Komplizen Burkhard Garwig und Ernst Volker Straub überfallen. Das sahen die Richter als erwiesen an. Insgesamt ging es in dem Verfahren um 8 Überfälle in Niedersachsen und Nordrhein-Westfalen, bei denen insgesamt mehr als 2 Millionen Euro erbeutet wurden. Bei ihrer Festnahme im Februar vor 2 Jahren fanden die Ermittler in Klettes Berliner Wohnung unter anderem Waffen, gefälschte Ausweise und 240.000 Euro Bargeld.
1: Mehr als eine Woche waren sie in einer gefluteten Höhle eingesperrt. Jetzt konnten 5 Goldsucher in Laos in Südostasien lebend gerettet werden. Sie waren dort im Dschungel von Wassermassen überrascht und eingeschlossen worden, heißt es von einer Rettungsorganisation. 2 weitere Männer werden noch vermisst. Rettungsteams suchen weiter nach ihnen. Vorsicht beim Kochen. In einem Paprikagewürz von Kaufland haben Kontrolleure krebserregende Schimmelpilze entdeckt. Betroffen ist die Marke Sundtat mit dem Mindesthaltbarkeitsdatum 30. Oktober 2027. Das meldet das Portal lebensmittelwarnung.de. Kunden sollen das Gewürz nicht essen, heißt es, sondern stattdessen im Supermarkt zurückgeben.
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4: Das ist super sonnig und warm. Es gibt später im Süden ein paar mehr Wolken und auch einzelne Regenschauer. Kurze Gewitter sind auch drin. 23 bis 33 Grad sind's. Nachts bleibt's trocken. Es kühlt teils ab zum Lüften auf 14 bis 6 Grad. Morgen auch wieder viel Sonne und 23 bis 29 Grad.
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4: A49 Kassel-Gießen am Kreuz Kassel-West in der Abfahrt zur A44 Richtung Dortmund ist wegen eines Unfalls in der Auffahrt das gesperrt dort. Deswegen 4 Kilometer Stau ab Kassel-Waldau. A661 Oberursel-Egelsbach zwischen Bad Homburger Kreuz und Preungesheimer Dreieck 6 Kilometer stockend. Und B456 Oberursel-Usingen zwischen Oberursel-Nord und Dornholzhausen 3 Kilometer Stau. Da steht ein kaputter Traktor rum. Und der Landkreis Limburg-Weilburg immer noch Vollsperrung der Gymnasiumstraße in Hadamar zwischen am Bahnhof und dem Kreisel wegen Löscharbeiten an einem Haus.
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4: Ja, und am Ende gewinnt doch wieder diese

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Herzlich willkommen im Backofen Deutschlands. Bei dieser Hitze, da muss ich mich auch irgendwie an manche Sommer in den 80ern zurückerinnern, als ich mich dumm und dusselig geschwitzt habe, weil ich einfach meine geliebte Motorradjacke immer und überall getragen habe. Im Freibad zum Beispiel fanden das alle komisch, aber ich habe nie gesehen, ob mich wer anstarrt, weil mir der Schweiß immer in die Augen gelaufen ist. Die hier hat ihre Lederjacke gefühlt auch nie ausgezogen und sah immer aus wie aus dem Ei gepellt.

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0: guten Nachmittag alle. Jetzt von 82 Dexys Midnight Runners und Come On Eileen. Leute, ich bin sehr ernüchtert. In meiner ganzen Jugend bis quasi eben habe ich gedacht, diese Eileen wäre eine Jugendliebe vom Sänger Kevin Rowland. Ich fand's derart romantisch. Und nun lese ich, dass der Kevin 2014 in einem Interview gesagt hat, er hätte die Story nur erfunden, weil er dem Song emotionale Tiefe geben wollte. Eileen gibt's also gar nicht. Hätte auch Come On Petra heißen können oder Come On Hilde, Sabine oder Come On Patricia oder so.
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Kopfshow am Start. 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Leute, es ist Bergfest, da kannst du schon mal drüber nachdenken, was du so am Wochenende machst. Vielleicht seid ihr ja auf irgendeinem Konzert oder so. Da kann ich mich noch erinnern, als wäre es erst vor 5 Minuten gewesen. Die Augen dunkelblau geschminkt, blaue Wimperntusche natürlich auch, na klar. Knallroter Lippenstift, schwarz gefärbte kurze Haare, zurückgegelt. Pepito-Muster, Leggings, Doc Martens und ein schwarzes Shirt mit Softcell drauf. So bin ich damals auf deren Konzerte gegangen. Und wenn ich wieder zu Hause war, habe ich meine Gelfriese abgenommen und mir noch einen Top-Miracoli-Spaghetti da drin gekocht. Übrigens konnte Mark Almond auch ohne seine Band ganz gut. Kann er übrigens immer noch. Hört er jetzt zusammen mit Gene Pitney von 89. 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
1: Guten Tag. Die Bundesregierung will Deutschland besser vor Cyberangriffen schützen. Das Kabinett hat dafür einen neuen Gesetzentwurf beschlossen. Demnach sollen Sicherheitsbehörden wie das BKA und die Bundespolizei künftig mehr Befugnisse bekommen, um digitale Angriffe früher zu erkennen und zu stoppen. Innenminister Dobrindt hat dazu klare Worte gefunden.
2: Wir schlagen zurück. Wir schalten die Bedrohung aus, wenn wir angegriffen werden. Wir werden Angreifer stören und deren Infrastruktur zerstören.
1: Tragischer Unfall in Dienstlaken in Nordrhein-Westfalen. Dabei sind 2 12-jährige Kinder ums Leben gekommen. Eine Autofahrerin war in der Nähe einer Schule mit ihrem Wagen von der Straße abgekommen und erfasste eine Kindergruppe auf Fahrrädern, sagt die Polizei. Ein drittes Kind wurde leicht verletzt. Die Folgen des Iran-Kriegs treffen die deutsche Wirtschaft hart. Die Wirtschaftsweisen erwarten für dieses Jahr nur noch ein Mini-Wachstum in Deutschland von 0,5%. Im Herbst hatten sie noch mit 0,9% gerechnet. Weil niemand weiß, wie lange der Iran-Krieg noch dauert, sprechen die Wirtschaftsweisen von einem erheblichen Risiko für die Prognose. Es ist also schwer vorherzusagen, wie sich die Wirtschaft wirklich entwickelt. Wer am Frankfurter Flughafen von einem Terminal zum anderen muss, braucht gerade etwas mehr Geduld. Die neue Skyline-Bahn fällt bis auf Weiteres aus, weil es immer wieder technische Probleme gab, sagt uns ein Fraport-Sprecher. Stattdessen pendeln jetzt Shuttlebusse zwischen den Terminals. Die brauchen für die Strecke aber etwas länger als die Skyline-Bahn. Die deutsche Fußballnationalmannschaft wird ihr letztes Testspiel vor dem Abflug in die USA zur Fußball-WM ohne Torwart Manuel Neuer bestreiten. Beim Spiel am Sonntag in Mainz gegen Finnland wird Oliver Baumann den Kasten hüten. Neuer soll nach seiner Wadenverletzung noch geschont werden. Bundestrainer Nagelsmann erklärt dazu:
3: Mit Manu sind wir besser als ohne Manu, deswegen sind wir sehr froh, dass er dabei ist und uns hilft und nochmal für Deutschland spielt. Ich glaube, jetzt erstmal für das Finnland-Spiel habe ich gesagt, macht es aus meinen Augen, in meinen Augen keinen Sinn, da jetzt unnötig das Spiel zu machen. Er wird Olli spielen, wird es gut machen, wird ein gutes Spiel machen. Und dann, wie gesagt, sehen wir in der nächsten Woche weiter.
0: Das Hessenwetter.
4: Das ist sonnig und warm. Es gibt im Süden vielleicht ein paar mehr Wolken, später einzelne Schauer und auch kurze Gewitter. Dann haben wir aber trotzdem 33 Grad. In der Nacht, da bleibt es kühl. Morgen dann auch wieder viel Sonne und bis 29 Grad.
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4: Achtung, auf der A3 Frankfurt-Köln zwischen Frankfurt Flughafen und Kelsterbach liegt eine Plane auf der rechten Spur. A4 Kirchheim-Eisenach zwischen Settelstedt und Waltershausen 6 Kilometer stockend. A643 in beiden Richtungen zwischen Wiesbaden-Dotzheim und Dreieck Mainz 6 Kilometer stockend und A661 Oberursel-Egel zwischen Bad Homburger Kreuz und Preunkesheimer Dreieck 6 Kilometer stockender Verkehr an der Baustelle und immer noch im Landkreis Limburg-Weilburg Vollsperrung der Gymnasiumstraße in Hadamar zwischen am Bahnhof und dem Kreisel wegen Löscharbeiten eines Hauses. Wenn ihr könnt, fahrt da weiträumig drumherum.
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4: Jawohl, schönen Nachmittag von mir und meinem Oberarm.

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schön Feierabend, falls ihr denn einen habt. Bitte? Wie, nie wieder Feierabend? Ihr arbeitet durch, Mensch. Das gab es ja sonst nur in den 80ern. Da kommt auch die Mucke her in diesem wunderbaren Radio. Und jetzt gibt's was, das hat über den Walkman nicht halb so gut geklungen wie über die von meinem Vater selbst gebauten Boxen bei uns im Wohnzimmer. Hat damals irgendwie jede zweite Familie gehabt, ne? Die Dinger selber gemacht. Lautsprecher mit Pressspan verkleidet und mit schwarzem Kunstleder überzogen. Vorne noch ein Alugitter dran und dann Michael Jackson auf dem Plattenspieler. Da musstest du halt beim Tanzen vielleicht ein bisschen aufpassen, dass du nicht so doll hüpfst, weil sonst die Platte sprang. Aber ansonsten war das mega. Nicht zu vergleichen, das Lebensgefühl damals mit der heutigen Hightech-Surround-Anlage.

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0: Wir gehen jetzt nochmal zurück ins Jahr 85. Das war das Jahr, in dem das Wrack der Titanic im Atlantik entdeckt worden ist. Und dann hat es halt noch 12 Jahre gedauert, Tatsache, bis Leonardo DiCaprio von der Tür abgerutscht ist und genau da das Zeitliche gesegnet hat. Oh, fuck, wir tollen. Hör mal lieber lustige Mucke von 85. Hier ist We Close Our Eyes von Go West.
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1: Guten Tag. Cyberangriffe bedrohen Deutschlands Wirtschaft und Verwaltung. Jetzt will die Bundesregierung stärker dagegen vorgehen. Unter anderem sollen Bundespolizei und das BKA mehr Befugnisse bekommen, um digitale Angriffe frühzeitig zu erkennen und zu stoppen. Diesen Gesetzentwurf hat das Kabinett jetzt beschlossen. Harmonie-Reporterin Claudia Wächter.
2: Ganz konkret bedeutet das, gefährliche IT-Systeme können abgeschaltet, Daten umgeleitet oder auch komplett gelöscht werden. Vor allem Behörden und wichtige Einrichtungen will man damit besser schützen. Grund, so heißt es, Deutschland als große Wirtschaftsnation stehe verstärkt im Fokus von Cyberattacken. Auch hybride Bedrohungen nehmen zu. Betont wird aber, es gehe um Gefahrenabwehr, nicht um Strafverfolgung.
1: Die frühere RAF-Terroristin Daniela Klette muss für 13 Jahre ins Gefängnis. Unter anderem wegen schweren Raubes und Waffendelikten hat das Landgericht Verden jetzt entschieden. Klette hat laut Staatsanwaltschaft Geldtransporter und Supermärkte überfallen, um ihr Leben im Untergrund zu finanzieren. Nach ihren beiden mutmaßlichen Komplizen wird weiter gesucht. Ein kleiner Junge will seine Jacke vor der Kita einfach nicht anziehen. Da schlägt ihm der Vater voll in die Magengrube. Dafür hat das Amtsgericht Düsseldorf den Mann jetzt zu 4.200 Euro Geldstrafe verurteilt. Eine Überwachungskamera hatte die Tat gefilmt. Der Vater hat die Tat gestanden und besucht mittlerweile einen Anti-Gewalt-Kurs. Der Junge wohnt inzwischen bei seinen Großeltern. Wer in Griechenland noch nicht volljährig ist, darf bald wohl keinen E-Scooter mehr fahren. Die Regierung in Athen plant ein strenges Verbot für den Straßenverkehr. Das Verkehrsministerium will das neue Gesetz dazu bald ins Parlament bringen. Harmonie-Reporter Takis Zafos.
3: Der Minister nahm kein Blatt vor den Mund. Viele Jugendliche würden diese Scooter behandeln, als wären sie Teil eines Videospiels. Schnell drauf, schnell los, ohne wirklich über die Folgen nachzudenken. Auch aus den Krankenhäusern kommen deutliche Warnungen. Die Zahl der Verletzten steige spürbar. Vor allem junge Fahrer, aber auch Touristen landen nach Stürzen in der Notaufnahme.
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4: Immer noch sehr warm ist es, das bleibt auch bis in die Nacht rein, obwohl es da dann runtergehen könnte auf teilweise bis 6 Grad. Also schön kühl. Es könnten jetzt auch noch mal ein paar Gewitter kommen. Aber ansonsten bleibt es auch morgen noch bis 29 Grad warm und dann scheint wieder viel die Sonne.
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4: Achtung, auf der A5 Heidelberg-Darmstadt zwischen Zwingenberg und Seeheim-Jugenheim, da laufen zwei Leute auf der Straße rum. A3 Frankfurt-Würzburg zwischen Frankfurter Kreuz und Offenbacher Kreuz, 5 Kilometer Stau nach dem Unfall mit einem Auto und einem LKW. A4 Kirchheim-Eisenach zwischen Sättelstedt und Waltershausen, 6 Kilometer stockender Verkehr. A7 Fulda-Kassel zwischen Bad Hersfeld-West und Tromberg-Efze, 3 Kilometer Stau. Und A6 61 Oberursel-Egelsbach zwischen Bad Homburger Kreuz und Preungesheimer Dreieck, nochmal 6 Kilometer stockender Verkehr.
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4: Ja.
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4: Und als nächstes, Leute, ist Popeye dran. Schönen Feierabend.

0: Abkühlung voll reingeschwappt in euren Gehörgang. Huch, was war denn das? Ich habe noch nicht getrunken. Also Wasser, sehr viel Wasser. Alkohol trinke ich seit 3 Jahren nicht mehr. Aber was wollte ich sagen? Die Spider-Murphy-Gang jetzt hier. Ich schau dich an. Hab ich gerade im Spiegel. Reicht schon wieder.
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Herzlich willkommen noch bei Dannys Popshow hier bei Harmony. Jetzt gibt's Erasure. Wisst ihr noch, wie die immer getanzt haben? Habe ich damals mitgemacht. Rein in die College-Jacke, Arme seitlich ausgestreckt und dann wie ein Kreisel gedreht und die Hüfte geschwungen. Heute ist mir auch so schwindelig von den Wechseljahren und die Hüfte dient auch nur noch als Ablageplatz auf dem Weg zum Müll. So, in diesem Sinne grüße ich Harmony-Hörerin Simone aus Dauftetal. Die schrieb mir gestern zum Thema Wechseljahre. Hallöchen, liebe Dani. Ich wünsche allen Harmony-Hörerinnen in unserem Alter, haltet die Ohren steif, einen schönen Abend, wenig Hitzewellen und macht weiter so. Na dann, kühlen wir uns mal eine Runde runter mit cooler Musik. Hier ist Sometimes.

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eine Zeitreise machen wir jetzt in das Jahr, in dem die Frisuren oft größer waren als die Wohnung. Ja, da waren schon viele Weltmeister in Tetris-mäßig die Räume einrichten. Jetzt Frankie Goes to Hollywood, Rachel.

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1: Guten Abend. Die Bundesregierung will Deutschland besser vor Cyberangriffen schützen. Das Kabinett hat dafür einen neuen Gesetzentwurf beschlossen. Demnach sollen Sicherheitsbehörden wie das BKA und die Bundespolizei künftig mehr Befugnisse bekommen, um digitale Angriffe früher zu erkennen und zu stoppen. Innenminister Dobrindt hat dazu klare Worte gefunden.
2: Wir schlagen zurück. Wir schalten die Bedrohung aus, wenn wir angegriffen werden. Wir werden Angreifer stören und deren Infrastruktur zerstören.
1: Bei einem tragischen Unfall in Dienstlaken sind 2 12-jährige Jungen ums Leben gekommen. Eine Autofahrerin hatte am Morgen in der Nähe einer Schule die Kontrolle verloren und die Kinder auf ihren Fahrrädern erfasst. Ein dritter Junge überlebte leicht verletzt. Die Unfallursache ist noch unklar. Absicht schließt die Polizei nach ersten Erkenntnissen aber aus. Die deutsche Fußballnationalmannschaft wird ihr letztes Testspiel vor dem Abflug in die USA zur Fußball-WM ohne Torwart Manuel Neuer bestreiten. Beim Spiel am Sonntag in Mainz gegen Finnland wird Oliver Baumann den Kasten hüten. Neuer soll nach seiner Wadenverletzung noch geschont werden. Bundestrainer Nagelsmann erklärt dazu:
3: Mit Manu sind wir besser als ohne Manu. Deswegen sind wir sehr froh, dass er dabei ist und uns hilft und nochmal für Deutschland spielt. Ich glaube, jetzt erstmal für das Finnland-Spiel habe ich gesagt, macht es in meinen Augen keinen Sinn, da jetzt unnötig das Spiel zu machen. Da wird Olli spielen, wird es gut machen, wird ein gutes Spiel machen. Dann, wie gesagt, sehen wir in der nächsten Woche weiter.
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1: In Deutschland arbeiten so viele Menschen in Teilzeit wie noch nie. Das sagt das Statistische Bundesamt. Knapp 1/3 aller Beschäftigten waren es demnach im vergangenen Jahr. Im Durchschnitt mit 21,3 Stunden in der Woche und damit leicht mehr als im Jahr davor. Vor allem Frauen sind in Teilzeit. Hier ist es mehr als jede zweite. Bei den Männern dagegen ist es nur etwa jeder siebte. Schauen wir noch zur Börse. Da schließt der DAX nahezu unverändert bei 25.177 Punkten.
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5: Das ist im Süden vielleicht so ein bisschen nasser als sonst. Könnte auch kurze Gewitter geben bei 23 bis 33 Grad immer noch. Ansonsten ist es trocken in der Nacht, auch überall klar. 6 bis 14 Grad oder umgekehrt, je nachdem, ob ihr hoch oder runter geht mit den Temperaturen. Morgen gehen sie auf jeden Fall hoch auf bis zu 29 Grad und dann scheint auch wieder viel die Sonne.
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5: Achtung, auf der A5 Heidelberg-Darmstadt zwischen Zwingenberg und Seeheim-Jugendheim laufen immer noch Leute rum. A3 Frankfurt-Köln zwischen Kelsterbach und Mönchhof-Dreieck 3 Kilometer stockend. A3 Frankfurt-Würzburg zwischen Frankfurter Kreuz und Offenbacher Kreuz 5 Kilometer Stau. Und A4 Kirchheim-Eisenach zwischen Sättelstedt und Baltershausen 6 Kilometer stockend.
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1: Es ist nicht nur ein musikalisches Mega-Event. Der ESC ist jedes Jahr auch ein Festival der Sprachen. Und 1986, da hat die Grand Prix-Gemeinde eine ganz neue in ihrer Mitte aufgenommen. Na, wer hat's erkannt? Das ist das Trio Icy aus Island. Mit dem ersten Aufschlag für ihre Heimat, der Song Gledibankin, die Bank der Freude. Zwei Männer und eine Frau, die geben hier eine völlig hohle Nummer zum Besten über Heiterkeit, die nicht vom Konto kommt, sondern aus dem Herzen. Und deshalb fordern sie, singt alle fröhlich mit. Euphorisch steppen und kicken sich die drei durch ihre Kulisse. Meterhoch aufragende Kristalle stehen darum. Und ihre Anzüge strahlen grell silbern, sie blenden Publikum und Kameras. Aber wen sie nicht blenden können, die Jurys. Ein paar Pünktchen gibt's, ein wohlwollender 16. Platz. Der springt für den ESC-Neuling raus, aber macht ja nichts. In der Bank der Freude ist bestimmt noch ein bisschen Frohsinn für Icy eingelagert.
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1: Es wirkt wie ein sehr krasser Gegensatz. Auf der einen Seite der schwarze Paradiesvogel mit der Fistelstimme und auf der anderen der kernige weiße Bluesrocker mit Bart. Alte Schule trifft auf Exzentrik. Trotzdem, der eine war Vorbild für den anderen. Bob Seger und Prince. Zwei großartige Harmoniekünstler. Die könnten wirklich kaum unterschiedlicher sein, aber Prince war sehr von Seger beeindruckt. Er hat sich Anfang und Mitte der 80er auf Tour viele Auftritte von ihm angeschaut. Down on Main Street. Diese langsamen, sanften Rocknummern wie Main Street, die haben Prince zu denken gegeben. Auch sowas hier. Working on a nightmare. Mit Country-Anleihen. Ja, wie Bob Seger mit dieser Musik die Massen bewegt hat. Wie sie bei seinen musikalischen Stories relaten konnten. Das wollte Prince auch hinkriegen. Also hat er einen Song genau in diesem Stil geschrieben. Und das, ja, wurde so ganz nebenbei sein größter Hit überhaupt. Purple Rain. Jetzt hier bei Harmony ein Meisterwerk inspiriert von Bob Seger. I never meant to

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1: Was eine Hitze, ey. Da wünschte dir doch die alten New Wave Schuppen aus den 80ern wieder. Steigst gefühlt eine halbe Stunde Treppen runter in irgendeinen dunklen, feuchten, vernebelten Keller und bewunderst die Frisuren und kunstvoll mit Spinnennetzen geschminkten Gesichter. Und wenn du das nicht machst, dann bist du auf der Tanzfläche und Joy Division läuft. Bitte? Ja, die Spinnennetze muss ich jetzt nicht mehr malen. Das übernehmen meine Falten heutzutage super gut selber.
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1: Ich bin Andreas Faut von der Evangelischen Kirche. Wir sind wieder mittendrin in einer kurzen Arbeitswoche bei so sommerlichem Sonnenschein. Ich mag ja diese XXL-Wochenenden mit den Feiertagen. 3 von 4 Wochenenden sind leider schon durch. Jetzt kommt nächste Woche noch Fronleichnam. Ja, okay, es soll ja Bundesländer geben, die haben noch mehr Feiertage als wir. Die Bayern zum Beispiel, wegen der katholischen Kirche, mit den Heiligen Drei Königen oder Allerheiligen. Mitfeiern dürfen sowieso alle, auch wenn sie nichts mit der Kirche zu tun haben. Ich gebe zu, die Frage muss schon erlaubt sein, was feiern wir da eigentlich? Pfingsten, Fronleichnam, wer kann diese Feiertage auf die Schnelle noch erklären? Wen wundert's, dass Politiker nun gerne einen Feiertag abschaffen würden, um die Wirtschaft anzukurbeln? Da hilft ein Blick in andere europäische Länder. Österreich, Polen, sogar Norwegen haben mehr Feiertage als wir Hessen. Wir brauchen diese Pausen. Produktiv sind Menschen, wenn sie sich zwischendrin erholen dürfen, gerade heute in der schnelllebigen Zeit. Aber wir alle müssen Feiertage besser erklären. Das gilt für die Kirche und auch für uns in den Familien. Denn wenn wir Feiertage nicht mehr verstehen, schaffen wir sie de facto wirklich ab. Feiertage sind Tradition. Und wenn wir Feiertage abschaffen, schaffen wir letztlich auch unsere Kultur ab. Andreas Faut, Evangelische Kirchenredaktion.
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3: Sind Sie ein schüchterner Mensch, aber können gut Tischtennis spielen? 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Das heißt, hey, du siehst toll aus. 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